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11: Ich bin Silke Rech. Bundeskanzler Merz hat beim EU-Westbalkan-Gipfel in Montenegro mehr Tempo bei der EU-Erweiterung gefordert. Er sagte, dass die langen Wartezeiten nicht nur an den Beitrittskandidaten lägen, sondern auch an Versäumnissen der Europäischen Union.
12: Deutschland und Frankreich haben dazu einen gemeinsamen Vorschlag vorgelegt. Demnach sollen die Westbalkanstaaten schon vor einer Vollmitgliedschaft stärker in die EU eingebunden werden, etwa durch einen bevorzugten Zugang zum europäischen Binnenmarkt. Zu den Beitrittskandidaten gehören Serbien, Bosnien-Herzegowina, Albanien, Nordmazedonien, Kosovo und Montenegro. Timo Wiesner, Redaktion.
11: Der Iran hat nach eigenen Angaben Warnschüsse auf zwei US-Kriegsschiffe im Arabischen Meer abgegeben. Die iranischen Streitkräfte erklärten, die Schiffe seien daraufhin abgedreht. Das US-Militär wies die Darstellung zurück. Der Vorfall soll sich in den vergangenen Tagen ereignet haben. Die Spannungen zwischen beiden Ländern bleiben trotz einer bestehenden Waffenruhe hoch. Russlands Präsident Putin hat eine Abschwächung der Wirtschaft eingeräumt. Bei einem Wirtschaftsforum in St. Petersburg sagte er, das Wachstum habe sich verlangsamt, zeigte sich aber zuversichtlich für die weitere Entwicklung. Russland leidet weiterhin unter den Folgen des Krieges gegen die Ukraine und westlicher Sanktionen. Im ersten Quartal dieses Jahres war die Wirtschaftsleistung des Landes zurückgegangen. Bundesverkehrsminister Schnieder hat nach der Sperrung der Bonner Nordbrücke schnelle Lösungen zugesagt. Bei einem Besuch vor Ort sagte er, die Instandsetzung habe höchste Priorität. Die wichtige Rheinbrücke war am Mittwoch wegen Schäden am Tragwerk gesperrt worden. Täglich nutzen rund 100.000 Fahrzeuge die Verbindung. Ob die Brücke noch einmal freigegeben werden kann, ist derzeit unklar. Der Deutsche Eishockeybund und Bundestrainer Kreis gehen getrennte Wege. Der Vertrag des Deutsch-Kanadiers wäre eigentlich noch bis zur Heim-WM im kommenden Jahr gelaufen. Hintergrund ist das enttäuschende Abschneiden der Nationalmannschaft bei der WM in der Schweiz. Eine Nachfolge hat der Verband bislang noch nicht benannt.
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11: In den kommenden Stunden abklingende Schauer und auflockernd. Teils klar. Morgen im Westen wolkig, vorübergehend auch stärker bewölkt und aus Südwesten Regen. Im Osten sowie später auch wieder im Süden teils heiter und trocken. Temperatur maximal 18 bis 25 Grad.
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13: Und das waren die feelgoodradio.net Nachrichten.

0: Guten Tag, der grüne Strom Bayern. Wen habe ich am Telefon? Hier ist Herr Meier.
1: Hallo, mein Name ist Seffin.
0: Guten Tag, Herr Seffin. Was gibt's denn? Was kann ich tun für Sie?
1: Also, ich habe Probleme mit Strom.
0: Sie haben Probleme mit Strom? Sind wir Ihr Anbieter? Haben Sie bei uns einen Stromvertrag?
1: Weiß ich nicht. Habe ich gesehen im Internet. Habe ich gesehen. Strom weg, habe ich mir gedacht. Bist du blöd, Seffin? Musst du rufen an.
0: Okay, alles klar. Also Herr Seffin, wo wohnen Sie denn? Wo sind Sie denn her?
1: Wohne ich in München.
0: In München? Ja, in München haben wir gerade im Moment ein großes Stromproblem. Da ist bei uns der Strom ausgefallen. Die Leitung wird gerade repariert.
1: Warum wurde dein Problem?
0: Da ist bei uns irgendwo wahrscheinlich eine Sicherung rausgeflogen und da ist gerade der Techniker unterwegs und wechselt die Sicherung aus. Das kann also eine Stunde dauern ungefähr.
1: Aber warum dauert so lange? Habe ich gemacht auf 5 Minuten bei mir zu Hause, war heute Strom weg, habe nicht gemacht mit Alufolie und dann zack, ging wieder. Musst du vorbeikommen, musst du sehen an und dann ich dir zeigen, wie gemacht.
0: Wie, was haben Sie gemacht? Sie haben im Sicherungskasten mit Alufolie den Strom wieder hergestellt?
1: Ja, habe ich gemacht. Weißt du, muss ich dir sagen, wie war. Und ich heute Morgen zu dem Laptop habe ich gemacht auf und dann ich habe geguckt bei Google und dann habe ich gesucht. Habe ich gesucht für neue Dönerrezept. Weißt du?
0: Ja, okay. Also, was ist dann passiert?
1: Ja, und dann ich bin auf super Seite gekommen von der Feelgood Radio.
0: Feelgood Radio heißen die,
1: nein,
0: die kennen wir.
1: Nein, nix so Feelgood. War dort gestanden, Feelgood Radio.
0: Das heißt aber Feelgood Radio, das weiß ich zufällig, ich kenne den Chefmoderator.
1: Kannst du nicht lesen? Steht dort Feelgood Radio.
0: Ja, das steht so da, ja, das wird aber Englisch ausgesprochen, das heißt Feelgood Radio.
1: Ja, meinst du, ich nichts war Schule? Bist du blöd oder was?
0: Also, nein, natürlich waren Sie in der Schule, selbstverständlich, aber es ist ja egal. Und was ist dann passiert? Also Sie haben die Webseite aufgerufen und was ist dann passiert?
1: Ja, dann ich habe gehört Musik von der Frau mit den großen Busen.
0: Ja, okay, die Frau mit den großen Busen hat Musik gemacht. Okay, ja, und was ist dann passiert?
1: Und dann auf einmal, zupp, war Strom weg in die ganze Haus.
0: Okay.
1: Dann ich habe geguckt auf die Sicherungskasten. Denn ich Handwerk, weißt du?
0: Aha, okay.
1: Dann ich bin rausgegangen, geguckt, ein Scheißdreck, alle kaputt. Dann ich habe genommen Alufolie. Und dann ich gegangen zu der Sicherungskasten.
0: Ja.
1: Und dann ich habe eingewickelt und zupp, war wieder Strom da.
0: Ja, Moment, Sie haben heute in Ihrem Haus die Hauptsicherung mit einem Staniolpapier repariert.
1: Ja, ich sag ihn doch, mit der Alufolie.
0: Ja, jetzt ist mir auch klar, warum in dem ganzen Straßenzug der Strom ausgefallen ist. Sie haben wahrscheinlich die Hauptsicherung mit einem Alupapier repariert. Das können Sie doch nicht machen. Das ist erstens lebensgefährlich und zweitens dürfen Sie das gar nicht. Also da muss jetzt sofort ein Techniker zu Ihnen rauskommen, denn das hat ja keinen Sinn, wenn wir jetzt in der Straße wieder eine neue Panzersicherung einbauen und dann fliegt es wieder raus, weil Sie die Sicherung repariert haben.
1: Hey, willst du sagen, ist in meine Schuld.
0: Also das muss jetzt nicht Ihre Schuld sein, aber vielleicht ist in Ihrem Haus irgendein Gerät, was kaputt ist und dieses Gerät hat die Sicherung rausfliegen lassen. Das ist ja ein Schutz auch für Sie, damit nichts passiert. Also es wäre schön, wenn Sie jetzt das Staniolpapier wieder rausnehmen würden und würden uns genau sagen, wo Sie wohnen, damit ein Techniker vorbeikommt, der wechselt die Sicherung raus. Das ist doch kein Problem.
1: Ja, nix Problem. Habe ich gesehen bei dem MacGyver. Der hat den auch gemacht mit der Alufolie.
0: MacGyver, ja, aber das ist jetzt, klar, MacGyver kann das im Fernsehen machen, aber hier ist es ein bisschen anders, ein bisschen defizil. Und Sie sollten auch nicht am Sicherungskasten rumspielen, weil das ist sehr gefährlich. Wissen Sie, wenn Sie da einen Stromschlag kriegen, dann stehen Ihnen die Haare zu Berge. Das ist also nicht witzig, ne? Also bitte sagen Sie mir jetzt, wo Sie wohnen, damit wir einen Techniker hinschicken können.
1: Habe ich doch gesagt, wohne nicht in München. Warum du nichts kapieren?
0: Ich verstehe. Ich verstehe das schon, dass Sie in München wohnen. Sie müssen ja auch irgendwo in Ismaning wohnen, weil da gerade im Moment der Stromausfall ist, das weiß ich. Aber welche Hausnummer, welche Straße wohnen Sie denn da?
1: Habe ich die Nummer 350?
0: 350.
1: Nein, ja. 350.
0: 350.
1: Ja, das sag ich ihm doch.
0: Okay, also 350 ist Ihre Hausnummer. Jetzt müsste ich noch die Straße wissen. Das wäre ganz toll, wenn Sie uns noch die Straße sagen könnten.
1: Ja, ist die Hollywood Boulevard.
0: Der Hollywood Boulevard. Nein, wir haben in München definitiv keinen Hollywood Boulevard. Also auch nicht in Ismaning. Also wäre schön, wenn Sie mir die richtige Straße sagen könnten. Also wie ist denn der Straßenname?
1: Ja, weißt du, ich nix bin allwissend, ich nix kann sagen, wie heißen Straße. Ich nur wohnen.
0: Ja, Sie müssen doch wissen, wie die Straße heißt, in der Sie wohnen.
1: Ja, ich nix wissen.
0: Können Sie mir einen Gefallen tun? Können Sie mal bitte aus dem Fenster rausschauen und mir mal sagen, was Sie denn da sehen, wenn Sie aus Fenster rausschauen?
1: Ja, was? Ich? Fenster? Ich kann nichts gucken runter, weißt du? Wohne ich ganz, ganz oben, kurz unter die Dach, ich nichts kann lesen.
0: Ja, aber wenn Sie mir doch beschreiben könnten, was hat denn das Haus für eine Farbe, in dem Sie wohnen?
1: Warte, ich gucke. Warte. Hab ich gleich. Weißt du, ist grün.
0: Grünes Haus. Okay, da sind wir doch schon mal super weit gekommen. Wie viele Bewohner wohnen denn in Ihrem Haus?
1: Ja, ich doch nichts wissen. Warte kurz. Also, wohnen die Oma und der Opa. Wohnen zusammen. So, dann wohnt so eine junge Frau mit großen Titten. Ja, dann wohnen ich und meine Frau und die Kind und noch die Kind und ja, und der Hund.
0: Also wie viel Parteien wohnen in dem Haus?
1: Welche Partei? Ich nix gehe zu Staat.
0: Nein. Wie viel Wohneinheiten sind denn in Ihrem Haus?
1: Ich doch nix wissen. Bin ich Vermieter oder was?
0: Ja, also das hilft uns jetzt nicht weiter. Ich müsste jetzt wissen, wie viel Bewohner sind denn bei Ihnen im Haus?
1: Bewohner, weißt du, habe ich gerade gesagt, ist der Oma, der Opa. Ich?
0: Ja, ich meine aber jetzt, wie viele Wohnungen sind denn in Ihrem Haus vermietet?
1: Ja, warte mal. Meine Zimmer 1, 2...
0: Nein. Nein, ich meine nicht in Ihrer Wohnung. Ich meine in Ihrem Haus, wie viele Wohnungen gibt es denn in diesem Haus?
1: Warte kurz, ich gehe nur runter. Weißt du, habe ich Handy. Also, fangen wir von unten an.
0: Ja, fangen Sie
1: bitte. Also, warte. Ich zähle Klingel. Eins.
0: Wenn Sie doch schon unten sind, gehen Sie doch mal raus vor die Tür.
1: Ja, wieso raus? Draus kalt?
0: Ja, bitte, gehen Sie raus vor die Tür und sagen Sie mir Ihre Hausnummer und Ihre Straße. Wenn wir doch schon da unten sind, wenn Sie Ihr Handy dabei haben, können Sie doch mal rausgehen vor die Tür.
1: Habe ich doch vorhin schon gesagt. Ist ein grünes Haus und hat die Nummer 350.
0: Ja, aber die Straße, wie heißt denn die Straße, in der Sie wohnen?
1: Ja, ich doch nichts wissen.
0: Wenn Sie jetzt rausgehen vor die Tür und gucken auf die Schilder, dann sehen Sie doch da...
1: Ja, wieso rausgehen vor die Tür? Bin ich schon wieder ganz oben?
0: Ja, also ich bin völlig verzweifelt. Ich weiß nicht, was ich mit dem Mann machen soll. Man soll höflich bleiben am Telefon, aber ich könnte ihn jetzt gerade durch die Wand hauen. Ne? Also, ich bin wieder da. Herr Sefin, Sie müssten mir jetzt mal Ihre Telefonnummer sagen, dass ich weiß, dass ich Sie zurückrufen kann, beziehungsweise damit ich auch rauskriege, wo Sie denn wohnen. Sie haben doch bestimmt einen Festnetzanschluss.
1: Ja, genau, gebe ich die Nummer. Warte, ich doch nichts wissen. Müssen du anrufen bei der Telekom, müssen du fragen, welche Telefonnummer hat Sefin?
0: Ja, aber Sie müssen doch wissen, was für eine Telefonnummer Sie haben.
1: Ich doch nichts wissen, ich doch nichts Telekom. Bin ich flattert oder was?
0: Das gibt's so nicht. Ihre Nummer wird auch bei mir hier nicht angezeigt. Also Herr Sefin, es hat jetzt keinen Sinn, wenn ich jetzt hier am Telefon versuche, das Problem zu lösen. Denn wenn wir jetzt den Strom wieder herstellen, dann fliegt der ja gleich wieder raus, weil Sie die Sicherungen mit Staniolpapier repariert haben. Ich möchte Sie jetzt bitten, dass Sie sich 2, 3 dicke Handschuhe anziehen, nochmal an den Sicherungskasten gehen und das Staniolpapier rausnehmen. Und dann schauen wir, dass wir jemanden finden, den wir zu Ihnen schicken können.
1: Wieso 2, 3 Handschuhe? Bist du blöd?
0: Ja, damit, damit sie keine...
1: Soll ich die von den Backofen nehmen, die Handschuhe, und dann soll ich machen wieder raus? Ein bisschen blöd. Hatte mich ganze 5 Minuten meines Lebens gekostet, wo ich nichts normalerweise Döner essen um die Uhrzeit, weißt du?
0: Ja, aber Sie müssten jetzt wirklich das Staniolpapier rausnehmen, damit wir den Strom wiederherstellen können. Wir haben jetzt echt ein Problem. Die Straßenbahn kann da draußen nicht fahren und es ist ja alles tot und wir müssten jetzt mal wirklich schauen. Ja, also es ist kein Strom mehr da und wir können den Strom nicht herstellen, wenn bei Ihnen die Panzersicherung überbrückt ist. Bitte versuchen Sie, diese Überbrückung rauszunehmen. Oder klingeln Sie mal bitte bei einem Nachbarn von Ihnen, dass Ihr Nachbar bitte mal ans Telefon kommt. Können Sie das bitte für mich tun?
1: Meine Nachbar? Warte kurz. Muss ich gucken. Vielleicht Nachbar zu Hause. Hey, Nachbar! Alte Sau! Bist du zu Hause? Nichts gehört.
0: Der ist total neben der Spur. Also wir haben da echt ein Problem. Wir kriegen den Strom nicht her, weil der die Panzersicherung hat der überbrückt. Und jetzt haben wir das Problem, dass wir nicht wissen, wo der wohnt. Und wenn der jetzt, wenn wir den Strom wieder herstellen, dann fliegt der wieder raus, weil der die Sicherung überbrückt hat. Das ist echt ein Problem. Sind Sie noch da? Hallo?
1: Ja, ich noch hier. Weißt du? Bin ich noch hier? Hast du mich gehört?
0: Ja, wir müssten jetzt irgendwie mal eine Lösung finden. Ich muss wissen, wo Sie wohnen, weil
1: Weißt du? Habe ich vorhin schon gesagt, ist ein großes Haus in Grün und dann mit der Nummer 350.
0: Ja, aber es gibt in Ismaning unzählige Häuser und wir wissen nicht, welches Haus Sie jetzt, in welchem Haus Sie wohnen. Ja. Können Sie mir einen Gefallen tun? Nehmen Sie ein weißes Bettlaken und hängen Sie das zum Fenster raus. Dann wissen die Leute, die Techniker, wenn die unten durch die Straße fahren, dass das Haus ist. Können wir das so machen? Wäre das möglich?
1: Wieso Bettlaken? Können wir schon machen. Ich schon machen kann, weißt du? Dann hängen raus aus Fenster. Meine Frau machen das. Ich hänge meine Frau mit raus und dann hänge ich dran, weißt du?
0: Sie können doch Ihre Frau nicht raushängen. Bitte hängen Sie einen Bettlaken raus.
1: Ja, sag ich doch, hänge ich raus. Und dann ich hänge meine Frau dazu.
0: Nein, Sie können doch die Frau nicht raushängen. Bitte tun Sie das nicht. Nein, das wollen wir nicht. Aber das Bettlaken, das wäre toll, wenn Sie das machen könnten. Hängen Sie bitte ein weißes Bettlaken raus. Dann wissen wir, das ist die richtige Straße. Dann können die Techniker wenigstens ein bisschen suchen. Vielleicht finden die dann das Haus, ja?
1: Ja, gut. Aber ich sage meine Frau, sie soll machen. Und dann ich schmeiße ihn runter. Weißt du, mit die Frau schmeiße ich dann runter von die Fenster her.
0: Nein, also, okay.
1: Du hast gesagt, ich soll raushängen.
0: Ja, das Laken bitte raushängen, die Frau nicht, das ist schon klar. Also Herr Seffin, wir versuchen jetzt alles unser Möglichstes, dass wir das hinbekommen und Sie hängen bitte das Laken raus und dann werden wir schauen, dass wir den Strom in dieser Straße wieder zum Laufen kriegen, okay? Also vielen Dank für Ihren Anruf und wird auf jeden Fall eine Lösung geben, okay?
1: Und wann du haben wieder Strom für mich?
0: Sobald wir jetzt das weiße Bettlaken gefunden haben, also auch Ihr Haus gefunden haben, dann werden wir in das Haus kommen und werden versuchen, die Sicherungen dort zu reparieren und dann können wir auch den Hauptstrom wieder einschalten. Solange müssen Sie sich bitte gedulden.
1: Ja, musst du aber machen schnell, weil ich möchte dann wieder gucken, essen und Fernsehen und wieder mit dem Internet, mit der schönen Frau, mit der großen Titte. Weißt du, musst du blöd sein. Habe ich Hunger?
0: Ja, ist okay. Alles klar. Also, wir geben Gas, ne? Okay. Also, bis dann.
1: Nix Gas. Bitte nix Gas. Weißt du?
0: Nein, nix Gas. Wir beeilen uns, okay?
1: Ja, gut.
0: Okay, also bis dann. Auf Wiederhören. Vielen Dank, Herr Seffin, für den Anruf, ja? Tschüss. Dankeschön. Tschüss.
1: Tschüss.

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19: Ich bin Silke Rech. Bundeskanzler Merz hat beim EU-Westbalkan-Gipfel in Montenegro mehr Tempo bei der EU-Erweiterung gefordert. Er sagte, dass die langen Wartezeiten nicht nur an den Beitrittskandidaten lägen, sondern auch an Versäumnissen der Europäischen Union.
20: Deutschland und Frankreich haben dazu einen gemeinsamen Vorschlag vorgelegt. Demnach sollen die Westbalkanstaaten schon vor einer Vollmitgliedschaft stärker in die EU eingebunden werden, etwa durch einen bevorzugten Zugang zum europäischen Binnenmarkt. Zu den Beitrittskandidaten gehören Serbien, Bosnien-Herzegowina, Albanien, Nordmazedonien, Kosovo und Montenegro. Timo Wiesner, Redaktion.
19: Der Iran hat nach eigenen Angaben Warnschüsse auf 2 US-Kriegsschiffe im Arabischen Meer abgegeben. Die iranischen Streitkräfte erklärten, die Schiffe seien daraufhin abgedreht. Das US-Militär wies die Darstellung zurück. Der Vorfall soll sich in den vergangenen Tagen ereignet haben. Die Spannungen zwischen beiden Ländern bleiben trotz einer bestehenden Waffenruhe hoch. Russlands Präsident Putin hat eine Abschwächung der Wirtschaft eingeräumt. Bei einem Wirtschaftsforum in St. Petersburg sagte er, das Wachstum habe sich verlangsamt, zeigte sich aber zuversichtlich für die weitere Entwicklung. Russland leidet weiterhin unter den Folgen des Krieges gegen die Ukraine und westlicher Sanktionen. Im ersten Quartal dieses Jahres war die Wirtschaftsleistung des Landes zurückgegangen. Bundesverkehrsminister Schnieder hat nach der Sperrung der Bonner Nordbrücke schnelle Lösungen zugesagt. Bei einem Besuch vor Ort sagte er, die Instandsetzung habe höchste Priorität. Die wichtige Rheinbrücke war am Mittwoch wegen Schäden am Tragwerk gesperrt worden. Täglich nutzen rund 100.000 Fahrzeuge die Verbindung. Ob die Brücke noch einmal freigegeben werden kann, ist derzeit unklar. Der Deutsche Eishockeybund und Bundestrainer Kreis gehen getrennte Wege. Der Vertrag des Deutsch-Kanadiers wäre eigentlich noch bis zur Heim-WM im kommenden Jahr gelaufen. Hintergrund ist das enttäuschende Abschneiden der Nationalmannschaft bei der WM in der Schweiz. Eine Nachfolge hat der Verband bislang noch nicht benannt.
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19: In den kommenden Stunden abklingende Schauer und auflockernd. Teils klar. Morgen im Westen wolkig, vorübergehend auch stärker bewölkt und aus Südwesten Regen. Im Osten sowie später auch wieder im Süden teils heiter und trocken. Temperatur maximal 18 bis 25 Grad.
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3: Ich bin Silke Rech. Bundeskanzler Merz hat beim EU-Westbalkan-Gipfel in Montenegro mehr Tempo bei der EU-Erweiterung gefordert. Er sagte, dass die langen Wartezeiten nicht nur an den Beitrittskandidaten lägen, sondern auch an Versäumnissen der Europäischen Union.
8: Deutschland und Frankreich haben dazu einen gemeinsamen Vorschlag vorgelegt. Demnach sollen die Westbalkanstaaten schon vor einer Vollmitgliedschaft stärker in die EU eingebunden werden, etwa durch einen bevorzugten Zugang zum europäischen Binnenmarkt. Zu den Beitrittskandidaten gehören Serbien, Bosnien-Herzegowina, Albanien, Nordmazedonien, Kosovo und Montenegro. Timo Wiesner, Redaktion.
3: Der Iran hat nach eigenen Angaben Warnschüsse auf 2 US-Kriegsschiffe im Arabischen Meer abgegeben. Die iranischen Streitkräfte erklärten, die Schiffe seien daraufhin abgedreht. Das US-Militär wies die Darstellung zurück. Der Vorfall soll sich in den vergangenen Tagen ereignet haben. Die Spannungen zwischen beiden Ländern bleiben trotz einer bestehenden Waffenruhe hoch.
12: Russlands Präsident Putin hat eine Abschwächung der Wirtschaft eingeräumt. Bei einem Wirtschaftsforum in St. Petersburg sagte er, das Wachstum habe sich verlangsamt, zeigte sich aber zuversichtlich für die weitere Entwicklung. Russland leidet weiterhin unter den Folgen des Krieges gegen die Ukraine und westlicher Sanktionen. Im ersten Quartal dieses Jahres war die Wirtschaftsleistung des Landes zurückgegangen. Bundesverkehrsminister Schnieder hat nach der Sperrung der Bonner Nordbrücke schnelle Lösungen zugesagt. Bei einem Besuch vor Ort sagte er, die Instandsetzung habe höchste Priorität. Die wichtige Rheinbrücke war am Mittwoch wegen Schäden am Tragwerk gesperrt worden. Täglich nutzen rund 100.000 Fahrzeuge die Verbindung. Ob die Brücke noch einmal freigegeben werden kann, ist derzeit unklar. Der Deutsche Eishockeybund und Bundestrainer Kreis gehen getrennte Wege. Der Vertrag des Deutsch-Kanadiers wäre eigentlich noch bis zur Heim-WM im kommenden Jahr gelaufen. Hintergrund ist das enttäuschende Abschneiden der Nationalmannschaft bei der WM in der Schweiz. Eine Nachfolge hat der Verband bislang noch nicht benannt.
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12: In den kommenden Stunden abklingende Schauer und auflockernd. Teils klar. Morgen im Westen wolkig, vorübergehend auch stärker bewölkt und aus Südwesten Regen. Im Osten sowie später auch wieder im Süden teils heiter und trocken. Temperatur maximal 18 bis 25 Grad.
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0: Hallo?
1: Hallo?
0: Ja, hallo, kannst du mir helfen?
1: Wer ist denn da bitte?
0: Ich bin Daniels, kannst du mir helfen? Ich habe nämlich in die Hose gemacht.
1: Du hast in die Hose gemacht?
0: Ja, und wenn die Mama nach Hause kommt und das merkt, dann gibt's auf den Popo.
1: Zieh die Hose aus und ja.
0: Ich soll die Hose ausziehen?
1: Ja, natürlich.
0: Das meinst du im Ernst?
1: Ja, das meine ich im Ernst.
0: Okay, warte. So. Und jetzt?
1: Jetzt machst du deinen Popo sauber.
0: Womit?
1: Na, du hast da bestimmt irgendwo Toilettenpapier oder so.
0: Nee.
1: Du hast kein Toilettenpapier. Hast du irgendein Papier in der Nähe?
0: Da ist ein Buch. Da ist ein Buch.
1: Jetzt ist das auch egal. Dann reiß einfach aus dem Buch eine Seite raus und wisch dir damit den Popo ab.
0: Okay, Moment.
1: Ja.
0: Feuer weg. So, und jetzt?
1: Jetzt gehst du an deinen Kleiderschrank oder an deinen Schrank ran und holst dir irgendwas Neues. Eine neue Hose, eine neue Unterhöschen, was auch immer du hast.
0: Ich soll jetzt nackig nach Hause laufen.
1: Du sollst nackig nach Hause laufen?
0: Ja.
1: Wieso, wo bist du denn?
0: In der Telefonzelle.
1: Wie bitte?
0: Ich bin in der Telefonzelle.
1: Ach du Scheiße. Ja, um Gottes Willen, dann, ach Gott,
0: Die Leute gucken schon.
1: Die Leute gucken schon?
0: Ja.
1: Da sind Leute. Hol bitte deine Hose ganz schnell wieder zurück. Hallo?
0: Der Onkel hat gesagt, ich soll mich ausziehen. Hier am Telefon.
1: Ey, sag mal, ich glaube, wie heißt dein Karl? Nils!
0: Ja,
1: hallo?
0: Der hat gesagt, ich soll mich ausziehen. Ja, hallo?
1: Mit wem redest du denn da?
0: Da hat ein Onkel gefragt, warum ich nackig bin, und da habe ich gesagt, du hast gesagt, ich soll mich ausziehen.
1: Oh, pass mal auf, Nils, hol mal ganz schnell deine Hose und zieh mal schnell deine Hose wieder an.
0: Da kommt auch Polizei schon.
1: Wer kommt da?
0: Polizei.
1: Nils, hol bitte deine Hose und zieh deine Hose jetzt ganz schnell wieder an. Das geht so nicht. Scheiße.
0: Der Onkel von der Polizei will dich, glaube ich, sprechen.
1: Wer will mich sprechen?
0: Ja, der hat gerade, weißt du, was der gerade zu mir gesagt hat?
1: Nee.
0: Du bist gerade Opfer von dem Telefonstreich geworden und du warst gerade im Radio zu hören.
1: Ich glaub's nicht. Ihr Schweine, ey, das kann doch nicht wahr sein. Das ist ja die Oberveräpplung.
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5: Ich bin Silke Rech. Bundeskanzler Merz hat beim EU-Westbalkan-Gipfel in Montenegro mehr Tempo bei der EU-Erweiterung gefordert. Er sagte, dass die langen Wartezeiten nicht nur an den Beitrittskandidaten lägen, sondern auch an Versäumnissen der Europäischen Union.
8: Deutschland und Frankreich haben dazu einen gemeinsamen Vorschlag vorgelegt. Demnach sollen die Westbalkanstaaten schon vor einer Vollmitgliedschaft stärker in die EU eingebunden werden, etwa durch einen bevorzugten Zugang zum europäischen Binnenmarkt. Zu den Beitrittskandidaten gehören Serbien, Bosnien-Herzegowina, Albanien, Nordmazedonien, Kosovo und Montenegro. Timo Wiesner, Redaktion.
5: Der Iran hat nach eigenen Angaben Warnschüsse auf 2 US-Kriegsschiffe im Arabischen Meer abgegeben. Die iranischen Streitkräfte erklärten, die Schiffe seien daraufhin abgedreht. Das US-Militär wies die Darstellung zurück. Der Vorfall soll sich in den vergangenen Tagen ereignet haben. Die Spannungen zwischen beiden Ländern bleiben trotz einer bestehenden Waffenruhe hoch. Russlands Präsident Putin hat eine Abschwächung der Wirtschaft eingeräumt. Bei einem Wirtschaftsforum in St. Petersburg sagte er, das Wachstum habe sich verlangsamt, zeigte sich aber zuversichtlich für die weitere Entwicklung. Russland leidet weiterhin unter den Folgen des Krieges gegen die Ukraine und westlicher Sanktionen. Im ersten Quartal dieses Jahres war die Wirtschaftsleistung des Landes zurückgegangen. Bundesverkehrsminister Schnieder hat nach der Sperrung der Bonner Nordbrücke schnelle Lösungen zugesagt. Bei einem Besuch vor Ort sagte er, die Instandsetzung habe höchste Priorität. Die wichtige Rheinbrücke war am Mittwoch wegen Schäden am Tragwerk gesperrt worden. Täglich nutzen rund 100.000 Fahrzeuge die Verbindung. Ob die Brücke noch einmal freigegeben werden kann, ist derzeit unklar. Der Deutsche Eishockeybund und Bundestrainer Kreis gehen getrennte Wege. Der Vertrag des Deutsch-Kanadiers wäre eigentlich noch bis zur Heim-WM im kommenden Jahr gelaufen. Hintergrund ist das enttäuschende Abschneiden der Nationalmannschaft bei der WM in der Schweiz. Eine Nachfolge hat der Verband bislang noch nicht benannt.
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5: In den kommenden Stunden abklingende Schauer und auflockernd. Teils klar. Morgen im Westen wolkig, vorübergehend auch stärker bewölkt und aus Südwesten Regen. Im Osten sowie später auch wieder im Süden teils heiter und trocken. Temperatur maximal 18 bis 25 Grad.
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12: Und das waren die feelgoodradio.net Nachrichten.

0: So, nachdem wir jetzt ungefähr den 37. Test haben gefühlt, live is live, was wir gesagt haben, probieren wir die ganze Geschichte nochmal. Frankie, ich begrüße dich recht herzlich. Erzähl doch den Leuten, wer du bist und wo du herkommst.
1: Ja, ich heiße Frank Pradl, ich komme aus der Nähe von Bayreuth und ich betreibe den Radiosender vielgutradio.net und ich bin stolz, dass wir hier bei Radio 089 in München sein dürfen.
0: Ja, Frankie ist total nett und ich wollte ihn schon mal besuchen, aber ich habe leider keinen Pass, weil ich glaube, da braucht man einen Pass, wo du wohnst.
1: Mittlerweile schon, ja. Wir haben eine richtige Mauer außenrum, ne? Also ein Zaun.
0: Ja, das ist nicht so das Schlechteste. Ein Zaun. Nee, das, wir sind in Blödsinn reingekommen. Ja, wir haben eigentlich euch versucht zu erklären oder wollten euch erzählen, dass wir jetzt dann gleich einen Erdbeerkuchen uns von der Gisela geben lassen, den sie heute selber gemacht hat. Da freuen wir uns drauf. Sahne gibt es auch noch obendrein und einen Kaffee auch. Aber das war nicht ganz Grund, warum wir heute da sind. Aber nachdem ich schon so einen Kohldampf habe, fällt mir der Schmarrn immer wieder ein. Frankie, vielgutnet.
1: Vielgutradio.net.
0: Ja, ich hätte mir doch meinen Spickzettel machen sollen. erzähl mal, was für Projekte habt ihr?
1: Ja, vielgutradio.net lebt nicht nur von Projekten, sondern auch von Nachwuchs. Das heißt, also wir fördern den Nachwuchs, alle Leute, die zu uns kommen und sagen, wir wollen Radio machen, wir wollen, was weiß ich, Musik machen, die haben bei uns ein offenes Ohr. Die fertigen Sachen kann man ja woanders abliefern, aber bei uns kann man das Ganze von der Pika auf lernen oder mitmachen. Das ist unser Mitmachradio und wir gehen auch auf Konzerte und tun diese Konzerte übertragen, mittlerweile auch schon im Bild und Ton.
0: Jetzt fühle ich mich noch mehr geehrt, wie ich eh schon war. Junge Talente ist so geil. Bin ich mit meinem Oldtimer-Alter in die Youngster-Party gerutscht sozusagen.
1: Ja, ich war natürlich erstaunt, weil du hast mich da irgendwann mal angeschrieben und hast gesagt, du, ich will jetzt Radio machen. Und dann habe ich gedacht, naja, gut, wieder einer, der Radio machen will. Mal gucken, ob er das machen will. Ne? Und dann tatsächlich, ne, du hast einen riesen Energie da reingesteckt. Ne? Hast auch nicht locker gelassen, hast gesagt, ich mache das jetzt. Hast auch gefühlt 10-mal rumtelefonieren müssen, bis du dann bei mir gelandet bist. Und dann habe ich gemerkt, okay, der hat die Power, der will das machen. Und jetzt helfe ich da. Und unser ganzes Team ist begeistert. Deine ersten Sendungen, die sind ja für die... Wunder mich, woher hast du das so gekonnt? Warum kannst du das so?
0: Das können wir ganz einfach. Na und wir, jetzt bin ich beim richtigen Thema, wir ist eigentlich meine Maus, die Gisela, die natürlich jeder kennt, der uns kennt, der DJ Wolfall kennt, Radio 089 kennt mittlerweile. Die Gisela war die, den Schuh darf man jetzt nicht selber anziehen, die gesagt hat, pass auf, red doch gleich mal mit den richtigen Leuten. Wir haben natürlich versucht, wie kommst zum eigenen Sender, wie kommst zu einer eigenen Plattform und haben ein bisschen rumtelefoniert und auch mit Leuten lang gesprochen und da waren einige dabei, die uns nicht helfen konnten und dann sagt die Gisela drauf, red doch gleich mit den richtigen Mann. Und dann habe ich versucht, über die Christel, die bei euch auch Radio macht, ja, deine Telefonnummer rauszukriegen. Und dann habe ich gedacht, ich frage nach der Nummer vom Papst. Die war leichter zu kriegen. Nee, aber das ging dann und sie hat dann geschrieben, ah, ich darf sie dir geben, cool. Und ja, und dann war ich der, der dich gefühlt 200.000 Mal genervt hat, weil bei mir das natürlich nicht gleich so funktioniert. Und wenn bei mir das nicht gleich funktioniert, dann kennen mich auch viele Leute, dann wäre ich nervös. Wenn ich nervös werde, wäre ich ekelhaft. Aber das hast du einfach weggeschluckt in einer Ruhe.
1: Und nee, vielen, also ich muss sagen, Dank. Die Technik hast du natürlich hier auch. Ich

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1: Der Klient, der irgendwo in München drin ganz, ganz eng wohnt. Wir wohnen ja Randgebiet, beziehungsweise haben die Studio hier auch eingerichtet und sehen mit dem Blick auf die Allianz Arena und auf den Olympiaturm. Also es macht natürlich noch viel mehr Spaß, wie wenn man heute irgendwo in einem Kämmerchen eingesperrt wäre.
2: Aber jetzt habe ich mal eine Frage. Ich weiß, dass ich zum Interview heute hier bin, aber ich habe eine Frage. Wie bist du dazu gekommen zu sagen, du machst ja alles, du machst ja Hochzeiten, du machst ja DJ und alles Mögliche. Wie bist du auf die Idee gekommen, ich mache jetzt Radio?
1: Du, Frenke, das kommt natürlich von unserer ganzen DJ-Plattform, wo wir ja schon seit, ich weiß gar nicht wie lange, ich mache es mein ganzes Leben lang, mit der Gisela jetzt 28 Jahre circa, und ohne jetzt keinen Ausrutscher hinzukriegen. Und wir machen ja unsere Hochzeiten, unsere Events immer schon ganz, ganz lange und ging ja irgendwann letztes Jahr nicht mehr. Und dann ja, bin ich mit Gewalt auf eine Live-Plattform gedrückt worden von meiner Frau, weil sie gesagt hat, du, wir müssen das jetzt auch machen, die machen das alle. Wir haben dann letztes Jahr, weiß ich nicht wie viele, Livestreams gemacht mit Bild, haben dann dieses Jahr schon 16 Mal vor der Kamera gestanden und rumgehampelt und einen Blödsinn gemacht. Ich glaube einfach, dass die Leute jetzt da durch sind, die wollen raus an die frische Luft und da wollen wir nicht mehr einen Computer dabei haben und da reinschauen, wie DJ Wolferl und seine Gisela rumspringen, sondern ich mag nur Musik hören. Und unser Sender soll ja hauptsächlich Musik gestreamt werden, dass man wirklich sagt, okay, jetzt habe ich nicht das, wo ich bei allen anderen habe, immer meine Verkehrsnachrichten und was weiß ich alles. Und dann kann man das auch mit in den Garten rausnehmen oder zum See oder sonst irgendwo und hat immer angenehme, schöne Musik dabei.
2: Jetzt muss natürlich sowas auch finanziert werden, das kostet ja auch Geld. Und da habt ihr natürlich auch eine ganz tolle Idee gehabt. Ihr habt gesagt, wenn die Leute Lust haben, könnt ihr ja bei uns einen Werbejingle reinsetzen. Ne? Das heißt, die melden sich an, die können einen Werbejingle euch aufsprechen oder beziehungsweise buchen. Und dann werden die bei euch auch gespielt. Das ist natürlich eine tolle Sache, so eine Werbegeschichte. Wie kann man denn da bei dir Werbung kriegen?
1: Du, das ist ganz einfach auf unserer Homepage, also www.radio089.de, ist das eigentlich alles erklärt. Schickt uns eure Wünsche von eurer Firma oder was ihr auch immer machen wollt, dann machen wir das gerne. Wir setzen auch die Jingles um. Wir hatten das natürlich in der Vergangenheit mit Bild auch schon, also da haben wir ganz, ganz viele Werbepartner und die werden wir natürlich mit auf die Plattform von Radio ziehen. Sind sie ohnehin schon drauf, es läuft ja schon 24/7. Und der eine oder andere wird noch dazukommen. Heute haben wir einen dazugewonnen vom Tegernsee. Näheres wird, ich schätze, ab morgen bekannt gegeben. Und der Jingle läuft dann auch. Und ja, wir freuen uns so und wir sind so, das kann man eigentlich gar nicht erklären. Das ist so hippelig, das Ganze. Und es macht so wahnsinnig viel Spaß. Und viel Spaß, weil wir beide, die Gisela und ich, eben auch es immer wieder, so wie die Hochzeiten und unsere Events, zusammen machen.
2: Ich sehe auch, ihr habt ja unheimlich viele Fotos jetzt mittlerweile auch schon gemacht von den ganzen Geschichten. Habt ihr denn davor mal auch ab und zu mal hier Gäste einzuladen, die dann auch so mit interviewt werden? Kann das, wenn da mal ein Künstler, Jürgen Drews oder so, sagt, ich will in euer Studio kommen, sind die da eingeladen?
1: Na, die sind natürlich herzlich willkommen. Also wir haben gestern die Vorstellung gehabt von einer Band, die nennen sich Kopfweg, haben mir einen Jingle geschickt. Ich habe gestern gespielt beim Reifradio. Und es ist saugut angekommen. Wir hatten gestern Zuhörer von Australien, von Spanien, also wirklich weit weg. Und also das ist unvorstellbar, dass man, das ist was ganz was anderes wie so ein Event, wo man halt 100 Leute vor sich stehen hat.
2: Ja. Genau, also du bist ja nicht nur lokal unterwegs, es gibt ja Deutsche, die überall auf der Welt leben, die dann Radio hören oder auch Amerikaner oder was weiß ich, die das gerne hören möchten, weil ihr die Musik auch so dementsprechend spielt. Und das Bayerische ist natürlich auch geil angehaucht bei euch. Die Sprache finde ich unheimlich geil. Trotzdem stelle ich fest, dass du ein ziemliches Hochdeutsch redest.
1: Ja, du bist natürlich Hesse und da versucht der Bayer immer seinen Anstand raushängen zu lassen und ein bisschen gepflegtes Deutsch zu sprechen, wenn es auch nicht immer geht.
2: Ja, also hat mich sehr gut gefallen, war toll. Danke auch nochmal für die Einladung zum Kuchen. Ich habe zum Geburtstag habe ich von euch noch einen ganz tollen Erdbeerkuchen bekommen und jetzt kriege ich schon wieder einen Erdbeerkuchen. Ich freue mich riesig. Also ich komme immer her zum Erdbeerkuchen essen.
1: Du bist auch jederzeit herzlich willkommen. Und jetzt machen wir geile Musik, damit die Leute nicht nur unser Gequatsche hören.
2: Okay, danke dir.

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0: Ich bin Silke Rech. Bundeskanzler Merz hat beim EU-Westbalkan-Gipfel in Montenegro mehr Tempo bei der EU-Erweiterung gefordert. Er sagte, dass die langen Wartezeiten nicht nur an den Beitrittskandidaten lägen, sondern auch an Versäumnissen der Europäischen Union.
11: Deutschland und Frankreich haben dazu einen gemeinsamen Vorschlag vorgelegt. Demnach sollen die Westbalkanstaaten schon vor einer Vollmitgliedschaft stärker in die EU eingebunden werden, etwa durch einen bevorzugten Zugang zum europäischen Binnenmarkt. Zu den Beitrittskandidaten gehören Serbien, Bosnien-Herzegowina, Albanien, Nordmazedonien, Kosovo und Montenegro. Timo Wiesner, Redaktion.
0: Der Iran hat nach eigenen Angaben Warnschüsse auf 2 US-Kriegsschiffe im Arabischen Meer abgegeben. Die iranischen Streitkräfte erklärten, die Schiffe seien daraufhin abgedreht. Das US-Militär wies die Darstellung zurück. Der Vorfall soll sich in den vergangenen Tagen ereignet haben. Die Spannungen zwischen beiden Ländern bleiben trotz einer bestehenden Waffenruhe hoch. Russlands Präsident Putin hat eine Abschwächung der Wirtschaft eingeräumt. Bei einem Wirtschaftsforum in St. Petersburg sagte er, das Wachstum habe sich verlangsamt, zeigte sich aber zuversichtlich für die weitere Entwicklung. Russland leidet weiterhin unter den Folgen des Krieges gegen die Ukraine und westlicher Sanktionen. Im ersten Quartal dieses Jahres war die Wirtschaftsleistung des Landes zurückgegangen. Bundesverkehrsminister Schnieder hat nach der Sperrung der Bonner Nordbrücke schnelle Lösungen zugesagt. Bei einem Besuch vor Ort sagte er, die Instandsetzung habe höchste Priorität. Die wichtige Rheinbrücke war am Mittwoch wegen Schäden am Tragwerk gesperrt worden. Täglich nutzen rund 100.000 Fahrzeuge die Verbindung. Ob die Brücke noch einmal freigegeben werden kann, ist derzeit unklar. Der Deutsche Eishockeybund und Bundestrainer Kreis gehen getrennte Wege. Der Vertrag des Deutsch-Kanadiers wäre eigentlich noch bis zur Heim-WM im kommenden Jahr gelaufen. Hintergrund ist das enttäuschende Abschneiden der Nationalmannschaft bei der WM in der Schweiz. Eine Nachfolge hat der Verband bislang noch nicht benannt.
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0: In den kommenden Stunden abklingende Schauer und auflockernd. Teils klar. Morgen im Westen wolkig, vorübergehend auch stärker bewölkt und aus Südwesten Regen. Im Osten sowie später auch wieder im Süden teils heiter und trocken. Temperatur maximal 18 bis 25 Grad.
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13: Und das war die Feelgood Radio.net Nachrichten.

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Ich habe ganz wenig Liebeslieder geschrieben und schreibe auch nicht mehr. Aber eins ist dabei und das singe ich immer wahnsinnig gern. Das habe ich einer Frau gewidmet, die kenne ich eigentlich nur so vom Sängen. Wie sagt man, das ist platonische Liebe, gell? Und zwar ist die Politesse. Und der habe ich das Lied gewidmet, gell? Ist nicht zufällig da, gell? Wir treffen uns eigentlich jeden Samstag am Viktualienmarkt, wenn ich für meinen Hund Spur einkaufe, gell? Und das Lied heißt Mama zieht deine Schürzen aus. Und ich muss dazu sagen, dass das Lied hört sich wahnsinnig frauenfeindlich an. Und ich bin richtig stolz, dass das so gut geworden ist.

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19: Ich bin Silke Rech. Bundeskanzler Merz hat beim EU-Westbalkan-Gipfel in Montenegro mehr Tempo bei der EU-Erweiterung gefordert. Er sagte, dass die langen Wartezeiten nicht nur an den Beitrittskandidaten lägen, sondern auch an Versäumnissen der Europäischen Union.
20: Deutschland und Frankreich haben dazu einen gemeinsamen Vorschlag vorgelegt. Demnach sollen die Westbalkanstaaten schon vor einer Vollmitgliedschaft stärker in die EU eingebunden werden, etwa durch einen bevorzugten Zugang zum europäischen Binnenmarkt. Zu den Beitrittskandidaten gehören Serbien, Bosnien-Herzegowina, Albanien, Nordmazedonien, Kosovo und Montenegro. Timo Wiesner, Redaktion.
19: Der Iran hat nach eigenen Angaben Warnschüsse auf 2 US-Kriegsschiffe im Arabischen Meer abgegeben. Die iranischen Streitkräfte erklärten, die Schiffe seien daraufhin abgedreht. Das US-Militär wies die Darstellung zurück. Der Vorfall soll sich in den vergangenen Tagen ereignet haben. Die Spannungen zwischen beiden Ländern bleiben trotz einer bestehenden Waffenruhe hoch. Russlands Präsident Putin hat eine Abschwächung der Wirtschaft eingeräumt. Bei einem Wirtschaftsforum in St. Petersburg sagte er, das Wachstum habe sich verlangsamt, zeigte sich aber zuversichtlich für die weitere Entwicklung. Russland leidet weiterhin unter den Folgen des Krieges gegen die Ukraine und westlicher Sanktionen. Im ersten Quartal dieses Jahres war die Wirtschaftsleistung des Landes zurückgegangen. Bundesverkehrsminister Schnieder hat nach der Sperrung der Bonner Nordbrücke schnelle Lösungen zugesagt. Bei einem Besuch vor Ort sagte er, die Instandsetzung habe höchste Priorität. Die wichtige Rheinbrücke war am Mittwoch wegen Schäden am Tragwerk gesperrt worden. Täglich nutzen rund 100.000 Fahrzeuge die Verbindung. Ob die Brücke noch einmal freigegeben werden kann, ist derzeit unklar. Der Deutsche Eishockeybund und Bundestrainer Kreis gehen getrennte Wege. Der Vertrag des Deutsch-Kanadiers wäre eigentlich noch bis zur Heim-WM im kommenden Jahr gelaufen. Hintergrund ist das enttäuschende Abschneiden der Nationalmannschaft bei der WM in der Schweiz. Eine Nachfolge hat der Verband bislang noch nicht benannt.
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19: In den kommenden Stunden abklingende Schauer und auflockernd. Teils klar. Morgen im Westen wolkig, vorübergehend auch stärker bewölkt und aus Südwesten Regen. Im Osten sowie später auch wieder im Süden teils heiter und trocken. Temperatur maximal 18 bis 25 Grad.
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3: Ich bin Silke Rech. Bundeskanzler Merz hat beim EU-Westbalkan-Gipfel in Montenegro mehr Tempo bei der EU-Erweiterung gefordert. Er sagte, dass die langen Wartezeiten nicht nur an den Beitrittskandidaten lägen, sondern auch an Versäumnissen der Europäischen Union.
2: Deutschland und Frankreich haben dazu einen gemeinsamen Vorschlag vorgelegt. Demnach sollen die Westbalkanstaaten schon vor einer Vollmitgliedschaft stärker in die EU eingebunden werden, etwa durch einen bevorzugten Zugang zum europäischen Binnenmarkt. Zu den Beitrittskandidaten gehören Serbien, Bosnien-Herzegowina, Albanien, Nordmazedonien, Kosovo und Montenegro. Timo Wiesner, Redaktion.
3: Der Iran hat nach eigenen Angaben Warnschüsse auf 2 US-Kriegsschiffe im Arabischen Meer abgegeben. Die iranischen Streitkräfte erklärten, die Schiffe seien daraufhin abgedreht. Das US-Militär wies die Darstellung zurück. Der Vorfall soll sich in den vergangenen Tagen ereignet haben. Die Spannungen zwischen beiden Ländern bleiben trotz einer bestehenden Waffenruhe hoch. Russlands Präsident Putin hat eine Abschwächung der Wirtschaft eingeräumt.
12: Bei einem Wirtschaftsforum in St. Petersburg sagte er, das Wachstum habe sich verlangsamt, zeigte sich aber zuversichtlich für die weitere Entwicklung. Russland leidet weiterhin unter den Folgen des Krieges gegen die Ukraine und westlicher Sanktionen. Im ersten Quartal dieses Jahres war die Wirtschaftsleistung des Landes zurückgegangen. Bundesverkehrsminister Schnieder hat nach der Sperrung der Bonner Nordbrücke schnelle Lösungen zugesagt. Bei einem Besuch vor Ort sagte er, die Instandsetzung habe höchste Priorität. Die wichtige Rheinbrücke war am Mittwoch wegen Schäden am Tragwerk gesperrt worden. Täglich nutzen rund 100.000 Fahrzeuge die Verbindung. Ob die Brücke noch einmal freigegeben werden kann, ist derzeit unklar. Der Deutsche Eishockeybund und Bundestrainer Kreis gehen getrennte Wege. Der Vertrag des Deutsch-Kanadiers wäre eigentlich noch bis zur Heim-WM im kommenden Jahr gelaufen. Hintergrund ist das enttäuschende Abschneiden der Nationalmannschaft bei der WM in der Schweiz. Eine Nachfolge hat der Verband bislang noch nicht benannt.
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12: In den kommenden Stunden abklingende Schauer und auflockernd. Teils klar. Morgen im Westen wolkig, vorübergehend auch stärker bewölkt und aus Südwesten Regen. Im Osten sowie später auch wieder im Süden teils heiter und trocken. Temperatur maxima 18 bis 25 Grad.
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20: Ich bin Silke Rech. Bundeskanzler Merz hat beim EU-Westbalkan-Gipfel in Montenegro mehr Tempo bei der EU-Erweiterung gefordert. Er sagte, dass die langen Wartezeiten nicht nur an den Beitrittskandidaten lägen, sondern auch an Versäumnissen der Europäischen Union.
21: Deutschland und Frankreich haben dazu einen gemeinsamen Vorschlag vorgelegt. Demnach sollen die Westbalkanstaaten schon vor einer Vollmitgliedschaft stärker in die EU eingebunden werden, etwa durch einen bevorzugten Zugang zum europäischen Binnenmarkt. Zu den Beitrittskandidaten gehören Serbien, Bosnien-Herzegowina, Albanien, Nordmazedonien, Kosovo und Montenegro. Timo Wiesner, Redaktion.
20: Der Iran hat nach eigenen Angaben Warnschüsse auf 2 US-Kriegsschiffe im Arabischen Meer abgegeben. Die iranischen Streitkräfte erklärten, die Schiffe seien daraufhin abgedreht. Das US-Militär wies die Darstellung zurück. Der Vorfall soll sich in den vergangenen Tagen ereignet haben. Die Spannungen zwischen beiden Ländern bleiben trotz einer bestehenden Waffenruhe hoch. Russlands Präsident Putin hat eine Abschwächung der Wirtschaft eingeräumt. Bei einem Wirtschaftsforum in St. Petersburg sagte er, das Wachstum habe sich verlangsamt, zeigte sich aber zuversichtlich für die weitere Entwicklung. Russland leidet weiterhin unter den Folgen des Krieges gegen die Ukraine und westlicher Sanktionen. Im ersten Quartal dieses Jahres war die Wirtschaftsleistung des Landes zurückgegangen. Bundesverkehrsminister Schnieder hat nach der Sperrung der Bonner Nordbrücke schnelle Lösungen zugesagt. Bei einem Besuch vor Ort sagte er, die Instandsetzung habe höchste Priorität. Die wichtige Rheinbrücke war am Mittwoch wegen Schäden am Tragwerk gesperrt worden. Täglich nutzen rund 100.000 Fahrzeuge die Verbindung. Ob die Brücke noch einmal freigegeben werden kann, ist derzeit unklar. Der Deutsche Eishockeybund und Bundestrainer Kreis gehen getrennte Wege. Der Vertrag des Deutsch-Kanadiers wäre eigentlich noch bis zur Heim-WM im kommenden Jahr gelaufen. Hintergrund ist das enttäuschende Abschneiden der Nationalmannschaft bei der WM in der Schweiz. Eine Nachfolge hat der Verband bislang noch nicht benannt.
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20: In den kommenden Stunden abklingende Schauer und auflockernd. Teils klar. Morgen im Westen wolkig, vorübergehend auch stärker bewölkt und aus Südwesten Regen. Im Osten sowie später auch wieder im Süden teils heiter und trocken. Temperatur maxima 18 bis 25 Grad.
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3: Ich bin Felix Becker. In der Golfregion hat es wieder Angriffe gegeben. Das US-Militär bombardierte nach eigenen Angaben iranische Radarstellungen nahe der Straße von Hormuz.
2: Vorher habe man in der Gegend 4 iranische Drohnen abgeschossen, die dort Schiffe bedroht hätten. Außerdem meldeten die Golfstaaten Kuwait und Bahrain neue Attacken aus dem Iran. Demnach wurden 6 Raketen abgefangen. Eine 7. habe ihr Ziel verfehlt. In beiden Ländern befinden sich amerikanische Stützpunkte. Ulrike Klein, Redaktion.
3: Am letzten Tag des Internationalen Wirtschaftsforums in St. Petersburg hat die Ukraine die Region erneut mit Drohnen attackiert. Der Gouverneur des Gebietes sagte, die Flugabwehr habe über 140 Drohnen abgefangen. Auch aus anderen Regionen in Russland und aus besetzten Gebieten in der Ukraine wurden Drohnenattacken gemeldet. Im Hafen von Mariupol sollen dabei Öldepots in Brand geraten sein. Das Angebot des ukrainischen Präsidenten Selenskyj zu einem direkten Treffen für Friedensverhandlungen hatte der russische Präsident Putin gestern abgelehnt. In Deutschland hat die politisch motivierte Kriminalität weiter zugenommen. Das berichtet die Welt am Sonntag. Demnach gab es im vergangenen Jahr einen neuen Höchststand von über 85.000 solcher Delikte. 10 Jahre zuvor waren es nicht einmal halb so viele. Die Zeitung beruft sich auf Daten aus 15 Bundesländern, nur Rheinland-Pfalz fehle. Auch die Zahl der politisch motivierten Gewalttaten stieg demnach 2025 im Vergleich zum Vorjahr um über 1% auf rund 4.000. Papst Leo XIV. Beginnt heute eine einwöchige Reise nach Spanien. Zum Auftakt wird das Oberhaupt der katholischen Kirche in Madrid vom Königshaus empfangen. Auf dem Programm stehen außerdem der Besuch eines Obdachlosenzentrums und eine Gebetswache. Es werden Hunderttausende Gläubige erwartet. Morgen feiert der Papst eine Messe in Madrid. Weitere Stationen seiner Reise sind Barcelona und die Kanarischen Inseln. Im Fernverkehr der Deutschen Bahn fallen einem Bericht zufolge mehr Züge aus als im Vorjahr. Die Süddeutsche Zeitung berichtet, von Januar bis Mai seien im Schnitt 107 Fernzüge pro Tag nicht gefahren. In den ersten 5 Monaten des Vorjahres seien es täglich 57 Verbindungen gewesen. Das Blatt beruft sich auf interne Bahndaten.
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3: Heute im Westen und Norden zeitweise stärker bewölkt mit einzelnen Schauern und kurzen Gewittern, sonst gibt es einen Wechsel aus Sonne und Wolken. An den Alpen sind örtlich Schauer oder Gewitter möglich, 18 bis 26 Grad. Die Aussichten morgen im Norden wolkig bis stark bewölkt mit Schauern, im Nordosten auch einzelne Gewitter. Nach Süden hin zunehmend sonnig und überwiegend trocken, 19 bis 26 Grad.
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14: Ja, ja, da bin ich wieder und begrüße euch recht herzlich zu eurer Schlager-Radio-Show. Die Schlager-Rally heute mit dem ganz, ganz neuen Schlagern, mit dem neuen Ohrenfutter knallig in euren Gehörgang hinein. Was haben wir für tolle Songs mit dabei? Was haben wir für tolle Schlagerinterpreten mit dabei? Ja, da haben viele etwas Neues rausgebracht. Zum Beispiel Olaf der Flipper, Andrea Berg, Steffen Jürgens, Christine Stark, Marie Reim, Matthias Reim und Mia Julia, Melanie Paya, Fantasy, Monika Martin und. Ganz viel neues Ohrenfutter. 2 Stunden lang Schlager on top, natürlich auch wieder neue volkstümliche Songs, 4 Stück an der Zahl, unsere volkstümlichen Neuheiten und den Oldie der Woche haben wir ebenfalls noch. Schnallt euch also an, es geht los mit der Schlager-Rallye. Auf der Pole Position ja aktuell André Busse mal wieder mit Alles schick, alles schön. Die Songs, die heute kommen, wollen ihn gerne verdrängen vom Thron. Ob es einer dieser Songs geschafft hat, das könnt ihr hören nächste Woche in der neuen Schlager-Rallye Top 30, dann natürlich auch wieder hier auf eurem Lieblingssender. Abstimmen konntet ihr letzte Woche schon. Ja, und für was ihr da abgestimmt habt, vor allen Dingen in den neuen Ohrenfutter, das hören wir heute. Legen auch sofort los mit der Neuvorstellung Nummer 1. Freddy und Martin, wo schläfst du heute Nacht? Ihre neue Single ist die Neuvorstellung Nummer 1 und DJ Oskurva hat sich Pia Vanelli an die Seite geholt. Du bist du, das ist ihr neuer Song. Legen wir also los mit dem neuen Ohrenfutter, mit der Schlager-Rallye für heute. Viel Spaß dabei wünscht Michael Klein-Lutmar.
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0: DJ Ostkurve und Pia Vanelli mit neuer Musik Du bist du. Das war unsere Neuvorstellung Nummer 2.
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0: Ja, und ihr hört zu. Klar, ihr wollt wissen, was ihr da so verzapft habt. Naja, das genau hört ihr erst nächste Woche. Schlager-Rally, genau. Dann gibt es die Top 30, die Hitparade, die ihr gewählt habt. Letzte Woche konntet ihr das schon tun. Wenn ihr jetzt das erste Mal zuhört und sagt, was redet ihr denn da für ein Quatsch? Naja, ich sag's euch ganz einfach. Die Schlager-Rally, eine Schlager-Hitparade. Eine Woche immer die Top 30, die Hitparade, die ihr gewählt habt. Die andere Woche dann die Neuvorstellungen. Und diese Neuvorstellungen, die sind schon immer wählbar an dem Samstag, wenn die Hitparade zum ersten Mal läuft. Richtig, dann könnt ihr im Radio die Top 30 hören, eben das, was ihr verzapft habt. Aber 24 neue Schlager sind dann schon wählbar, nämlich im Internet unter schlagerrally.de. Dort ist dann die Hitparade aktuell zu nachzulesen und eben auch zu klicken. Immer von 0 bis 18 Uhr, das ist der Abstimmungszeitraum. Eine Woche später gibt es dann das neue Ohrenfutter auf eurem Gehörgang. Dann spielen wir diese 24 neuen Schlager, aber auch 4 neue volkstümliche Hits. Denn eine kleine volkstümliche Hitsparade haben wir ebenfalls mit dabei. Dazu aber später mehr. Heute also 24 neue Schlager, 2 haben wir schon gespielt. Der dritte kommt sofort. Daniela Alfinito hat was Neues, das kannst du echt vergessen. Das ist unsere Neuvorstellung Nummer 3. Und Bella Vista sind ebenfalls mit dabei. Das geht mir wirklich auf die Nerven. Naja, was denn? Das werden sie uns verraten. Auf der Neuvorstellungsposition Nummer 4. Schlagergold dann auf der Neuvorstellungsposition Nummer 5. Schenkt mir diese Nacht. Und Monika Martin sagt ganz einfach, das tut man so. Ja, das behauptet sie und das ist auch so. Der Kofler ist dann da mit seinem Riesenhit, da fing der Sommer noch einmal an. Ja, das ist schon eine ganze Zeit her, als der Hit überall in den Charts vertreten war. Jetzt kommt er wieder zurück. Warum? Weil nur so Hand angelegt haben. Remix auf der Neuvorstellungsposition Nummer 7. Machen wir also weiter mit den Neuvorstellungen. Hier sind der Kofler, Monika Martin, Schlagergold, Bella Vista und Daniela Alfinito.

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1: Grüß Gott, liebe Hörerinnen und Hörer der Schlager-Rallye. Hier spricht Monika Martin aus Österreich. Ich gratuliere euch. Ihr habt wieder diesen Sender gewählt. Da wisst ihr ja, ihr seid goldrichtig aufgewacht.

0: Letztes Jahr durfte ich ihn kennenlernen anlässlich der Schlagerrallye Diamantgala. Nicht als Interpret auf der Bühne, nein, er war tatsächlich der Fahrer einer Interpretin, nämlich von Liane. Das war so ein Freundschaftsdienst, er hat sie mit dem Auto gefahren zu meiner Veranstaltung. Ja, richtig. Natürlich habe ich mich mit ihm auch da unterhalten, ist ein ganz, ganz lieber Kerl. Und ich hoffe, dass ich ihn dann irgendwann auch mal auf der Bühne ansagen darf.
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0: Der Kofler, da fing der Sommer noch einmal an. Ihr konntet ihn auf jeden Fall in die Hitparade reinwählen, ob er es geschafft hat. Nächste Woche verraten wir es. Schlagerrallye Top 30. Jetzt machen wir weiter auf der Neuvorstellungsposition Nummer 8. Alessa La Bambola, so heißt ihr neuer Song. Und dann gibt es einen Superstar in der Schlagerszene. Über 40 Jahre war er mit seinen Flippers unterwegs. Er ist schon viele Jahre solo unterwegs. Olaf der Flipper, Weltklasse, sein neuer Song. Ja, und Weltklasse ist es jetzt unbedingt nicht, aber zumindest zweite Bundesliga-Klasse. Das hat was mit dem nächsten Song zu tun, nämlich mit dem SG Sonnenhof Groß Aspach e.V. Ein Fußballclub, ja tatsächlich, Fußballclub, und Andrea Berg ist natürlich komplett damit involviert. Und sie hat ihren alten Song Ja, ich will ganz neu aufgenommen in einer Dorfclub-Version. Das ist unsere Neuvorstellung Nummer 10. Herzlichen Glückwunsch an Groß Aspach. Oliver Heid dann aktuell gerade auch noch erfolgreich in der Schlagerrallye unterwegs. Jetzt hören wir ihn mit seinem neuen Song Via Romantica. Das ist die Neuvorstellung Nummer 11. Und die 12 kommt dann auch noch mit Bea Larsson. Ich werde hier sein. Ihr ganz neuer Song ist dann die Neuvorstellung Nummer 12. Vorher Oliver Heid, Andrea Berg, Olaf der Flipper und hier ist Alessa.

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1: Ja, Larsson, im letzten Jahr hat sie großes Comeback gefeiert. Jetzt ist sie mit ihrer neuen Single da. Ich werde hier sein. Das ist unsere Neuvorstellung Nummer 12 gewesen.
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1: Aber wir haben noch viel mehr neues Ohrenfutter. Insgesamt 24 neue Schlager, die Hälfte ist also geschafft. 4 neue volkstümliche Songs gibt's ebenfalls noch gleich in der zweiten Stunde. Jetzt noch 3 Neuvorstellungen am Ende dieser ersten Stunde. Und zwar haben wir ihn mit dabei. Hannes, der Lavanttaler. Mit den Lavanttalern war er volkstümlich sehr erfolgreich unterwegs. Jetzt ist er zurück als Solokünstler. Hannes. Wurst für mi Biest, das ist die Neuvorstellung Nummer 13. Steffen Jürgens, 20 Jahre später, den Song gibt's jetzt im J&J Remix, das ist die Neuvorstellung Nummer 14. Und René Ulbrich besingt seinen Schatz Josephine nämlich. Haha, hören wir, was das damit auf sich hat. Ja, und dann gibt's gleich die zweite Stunde, dann noch unter anderem mit Christine Stark, Otto Lagerfett hat was Neues, Peggy March und Marie Reim sind mit dabei. Und noch viel, viel mehr in der zweiten Stunde der Schlager. Also dranbleiben.
3: Hallo, grüß euch, da ist der Hannes, der Lavantaler. Wie der Name schon sagt, ich komme aus dem schönen Lavantal. Ich habe vor kurzem eine Idee gehabt, heuer probiere ich mal was Neues. Außerkommen ist der erste eigene Titel, Was für mich bist. Und den hören wir uns jetzt an. Viel Spaß dabei.
4: So

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8: Hallo liebe Hörer der Schlagerrally, hier ist Christine Stark und ich wünsche euch ganz, ganz viel Spaß beim Zuhören der nächsten tollen Titel.

0: Christine Stark und Alemannia, das war sie dann, unsere Neuvorstellung Nr. 16.
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0: Jawohl, und er präsentiert euch die zweite Stunde eurer Schlager-Radio-Show heute mit dem neuen Ohrenfutter. Eine Stunde haben wir schon hinter uns gebracht, 15 neue Schlager haben wir schon gespielt. Es kommen noch ein paar neue Schlager jetzt in dieser zweiten Stunde und natürlich auch 4 neue volkstümliche Songs. Also ihr dürft gespannt sein, was wir da noch so mit an Bord haben. Jetzt haben wir einen Niederländer mit an Bord. Was hatte er für einen riesen Hit? Una Cerveza, über 50 Wochen in eurer Hitparade vertreten. Damit war er der Dauerbrenner des vergangenen Jahres. Jetzt ist er mit neuer Single da. Ja, ja, bitte, Otto Lagerfeld, die Neuvorstellung Nr. 17. Peggy Marchen auf der 18 mit Es gibt nicht nur das, was man sieht. Und Hansi Vogt, der ehemalige Frontmann der Feldberger, ist wieder da. Bis ans Ende unserer Träume ist seine neue Single die Neuvorstellung Nr. 19. Bevor dann Marie Reim auf der 20 steht mit Kopfkino. 4 weitere neue Schlager kommen noch, aber auch volkstümliche Musik. Damit machen wir dann gleich weiter. Aber erst Marie Reim, Hansi Vogt, Peggy March und hier ist Otto Lagerfeld und ich wünsche euch ganz, ganz viel Spaß auch in dieser zweiten Stunde Schlager-Rallye. Weiterhin mit mir, mit Michael Klein-Luttmer.
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0: Ari Reim hatte Kopfkino. Das war sie dann, die Neuvorstellung Nummer 20 der Schlagerszene.
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0: Warum habe ich das jetzt so betont? Na klar, weil wir jetzt raus aus unseren Schlagerneuvorstellungen rein in unsere kleine volkstümliche Hitparade, dem Bergecho S sozusagen gehen. Ja, oder XS ist ja die kleinste Größe, glaube ich. Ja, also 4 Neuvorstellungen der Volksmusik treten an gegen die aktuelle Nummer 1. Und die aktuelle Nummer 1, das ist gerade eben immer noch der Vox Club. Die längste Nacht der Welt, 4-mal hintereinander, ganz, ganz oben auf der 1. 4 neue Songs treten allerdings jetzt an. Zum Beispiel Zwirn, A blöde Geschichte, das ist ihr neuer Song. Die Geschwister Scharf, Scharf wie Chili. Außerdem Andreas Hastreiter mit seinem ganz neuen Song. Rosalie und Stark und Behrig sind ebenfalls dabei mit ihrem Song Stark und Behrig, Urfach Kehrig. Jawohl, 4 neue volkstümliche Songs gibt's jetzt in der Schlagerrallye.
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0: Neue volkstümliche Musik in der Schlagerrallye. Jawohl, unsere kleine Bergecho-Hitparade mit 4 Neuheiten zwirren die Geschwister scharf. Andreas Hastreiter, Stark und Behrig, alle sind wählbar gewesen in der letzten Woche und sind angetreten gegen den Vox Club mit die längste Nacht der Welt. Ja, welcher Song sich durchgesetzt hat, das erfahren wir nächste Woche dann in der Schlagerrallye in der Top 30. Genau, gleiche Welle, gleiche Stelle. Jetzt schon nachlesen im Internet unter schlagerrallye.de.
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0: Jetzt gehen wir wieder zurück in die Neuvorstellungen der Schlagerszene, denn wir haben noch ein paar, 4 Stück an der Zahl, kommen jetzt hintereinander. Zum einen Olaf Berger, Alles oder Dich, sein ganz neuer Song. Stereo Act, dann mal wieder mit Lena Marie Engel, das ist ein gutes Team geworden, oder? Wir feiern ihr neuer Song. Matthias Reim hat sich jemand an die Seite geholt, der vor allen Dingen auf Mallorca sehr erfolgreich ist. Mia Julia nämlich, Keine Freunde bleiben, das ist ihr neuer Song, und die letzte Neuvorstellung kommt dann von Melanie Payer. Sie zündet ein Sommerfeuerwerk. Das ist dann die letzte Neuvorstellung für heute. Wir sind gespannt, ob sie sich platziert. Der Sonnenschein aus Österreich. Genau. Melanie Payer, Matthias Reim und Mia Julia, Stereo Act und Lena Marie Engel und Olaf Berger. Das sind sie, unsere letzten Neuvorstellungen für heute.

0: Melanie Paya und ihr Sommerfeuerwerk, das war sie dann, unsere Neuvorstellung Nummer 24.
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0: Alle 24 Schlager-Neuvorstellungen haben wir jetzt gehört. Wahnsinn, oder? Das war eine ganze Menge gutes neues Ohrenfutter mit Fantasy, DJ Ostkurve featuring Pia Vanelli, Daniela Alfinito, Bella Vista, Schlagergold, Monika Martin, der Kofler, Alessa, Olaf der Flipper, Andrea Berg, Oliver Heid, Bea Larsson, Hannes der Lavanttaler, er ist zurück tatsächlich, Steffen Jürgens, René Ulbrich, Christine Stark, Otto Lagerfett, Peggy March, Hansi Vogt, Marie Reim, Olaf Berger, Stereoact und Marlena Marie Engel, Matthias Reim und Mia Julia und Melanie Paya. Neue volkstümliche Musik hatten wir ebenfalls mit dem Programm. Zwirn, die Geschwister Schaf, Andreas Hastreiter und Stark und Behrig gaben sich die Ehre. Tja, alle Neuvorstellungen gehört. Bleibt nur noch eins, naja, langsam Ade sagen, denn die Sendung geht zu Ende. Und natürlich noch den Oldie der Woche anzusagen. Den spielen wir sogar in einer Maxi-Version. Ja, rar nennt man sowas, wenn etwas sehr, sehr selten ist zu hören. Heute hören wir es. Ein Song aus dem Jahr 1986. Er war sehr erfolgreich unterwegs Anfang der 80er Jahre in der neuen deutschen Wellezeit mit seiner Band Trio, später aber auch Solo und vor allen Dingen auch Produzent und Songwriter Stefan Remmler. 1986 hatte er einen Titel aufgenommen, der 1987 dann in die Charts reinging. Keine Sterne in Athen, eine wunderbare Geschichte. Ja, da kommt man super gut miteinander aus, hat so eine Fernbeziehung sozusagen und man trifft sich halt ab und zu und hat eine Menge Spaß. Und dann kommt auf einmal die dumme Idee, zusammenzuziehen oder noch schlimmer, in den Urlaub zu fahren. Und da geht dann einiges schief. Keine Sterne in Athen, Stefan Remmler, unser Oldie der Woche. In der Schweiz damals bis auf Platz Nummer 5, in Deutschland auf die 3, in Österreich auf die 2 und sogar in den Niederlanden platziert. Platz 47 in den Charts, wochenlang hielt sich der Song. Natürlich ein ganz, ganz toller Song, der nicht in Vergessenheit geraten darf und deswegen spielen wir ihn gerne als Oldie der Woche. Tja, und dann darf ich mich von euch verabschieden. Das war die Schlagerallye für heute. Ich würde mich freuen, wenn ihr nächste Woche wieder einschalten würdet, dann bei der Schlagerallye Top 30 eurer Hitparade. Nachlesen könnt ihr jetzt schon alles im Internet unter schlagerallye.de und ansonsten folgt uns doch auf unseren Social Media Kanälen, Facebook und Instagram. Auf Facebook einfach Schlagerallye eingeben und auf Instagram Rallye Schlager, also genau andersrum. Da findet ihr uns und da bekommt ihr immer alle Neuigkeiten und alles Mögliche präsentiert. Also alles Liebe, alles Gute, das wünsche ich. Und mit ich meine ich mich, Michael Klein-Luttmar. Tschüssikowski!
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19: Ich bin Felix Becker. In der Golfregion hat es wieder Angriffe gegeben. Das US-Militär bombardierte nach eigenen Angaben iranische Radarstellungen nahe der Straße von Hormuz.
20: Vorher habe man in der Gegend 4 iranische Drohnen abgeschossen, die dort Schiffe bedroht hätten. Außerdem meldeten die Golfstaaten Kuwait und Bahrain neue Attacken aus dem Iran. Demnach wurden 6 Raketen abgefangen. Eine 7. habe ihr Ziel verfehlt. In beiden Ländern befinden sich amerikanische Stützpunkte. Ulrike Klein, Redaktion.
19: Am letzten Tag des Internationalen Wirtschaftsforums in St. Petersburg hat die Ukraine die Region erneut mit Drohnen attackiert. Der Gouverneur des Gebietes sagte, die Flugabwehr habe über 140 Drohnen abgefangen. Auch aus anderen Regionen in Russland und aus besetzten Gebieten in der Ukraine wurden Drohnenattacken gemeldet. Im Hafen von Mariupol sollen dabei Öldepots in Brand geraten sein. Das Angebot des ukrainischen Präsidenten Selenskyj zu einem direkten Treffen für Friedensverhandlungen hatte der russische Präsident Putin gestern abgelehnt. In Deutschland hat die politisch motivierte Kriminalität weiter zugenommen. Das berichtet die Welt am Sonntag. Demnach gab es im vergangenen Jahr einen neuen Höchststand von über 85.000 solcher Delikte. 10 Jahre zuvor waren es nicht einmal halb so viele. Die Zeitung beruft sich auf Daten aus 15 Bundesländern, nur Rheinland-Pfalz fehle. Auch die Zahl der politisch motivierten Gewalttaten stieg demnach 2025 im Vergleich zum Vorjahr um über 1% auf rund 4.000. Papst Leo XIV. Beginnt heute eine einwöchige Reise nach Spanien. Zum Auftakt wird das Oberhaupt der katholischen Kirche in Madrid vom Königshaus empfangen. Auf dem Programm stehen außerdem der Besuch eines Obdachlosenzentrums und eine Gebetswache. Es werden Hunderttausende Gläubige erwartet. Morgen feiert der Papst eine Messe in Madrid. Weitere Stationen seiner Reise sind Barcelona und die Kanarischen Inseln. Im Fernverkehr der Deutschen Bahn fallen einem Bericht zufolge mehr Züge aus als im Vorjahr. Die Süddeutsche Zeitung berichtet, von Januar bis Mai seien im Schnitt 107 Fernzüge pro Tag nicht gefahren. In den ersten 5 Monaten des Vorjahres seien es täglich 57 Verbindungen gewesen. Das Blatt beruft sich auf interne Bahndaten.
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19: Heute im Westen und Norden zeitweise stärker bewölkt mit einzelnen Schauern und kurzen Gewittern, sonst gibt es einen Wechsel aus Sonne und Wolken. An den Alpen sind örtlich Schauer oder Gewitter möglich, 18 bis 26 Grad. Die Aussichten morgen im Norden wolkig bis stark bewölkt mit Schauern, im Nordosten auch einzelne Gewitter. Nach Süden hin zunehmend sonnig und überwiegend trocken, 19 bis 26 Grad.
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3: Ich bin Felix Becker. In der Golfregion hat es wieder Angriffe gegeben. Das US-Militär bombardierte nach eigenen Angaben iranische Radarstellungen nahe der Straße von Hormuz.
2: Vorher habe man in der Gegend 4 iranische Drohnen abgeschossen, die dort Schiffe bedroht hätten. Außerdem meldeten die Golfstaaten Kuwait und Bahrain neue Attacken aus dem Iran. Demnach wurden 6 Raketen abgefangen. Eine 7. habe ihr Ziel verfehlt. In beiden Ländern befinden sich amerikanische Stützpunkte. Ulrike Klein, Redaktion.
3: Am letzten Tag des Internationalen Wirtschaftsforums in St. Petersburg hat die Ukraine die Region erneut mit Drohnen attackiert. Der Gouverneur des Gebietes sagte, die Flugabwehr habe über 140 Drohnen abgefangen. Auch aus anderen Regionen in Russland und aus besetzten Gebieten in der Ukraine wurden Drohnenattacken gemeldet. Im Hafen von Mariupol sollen dabei Öldepots in Brand geraten sein. Das Angebot des ukrainischen Präsidenten Selenskyj zu einem direkten Treffen für Friedensverhandlungen hatte der russische Präsident Putin gestern abgelehnt. In Deutschland hat die politisch motivierte Kriminalität weiter zugenommen. Das berichtet die Welt am Sonntag. Demnach gab es im vergangenen Jahr einen neuen Höchststand von über 85.000 solcher Delikte. 10 Jahre zuvor waren es nicht einmal halb so viele. Die Zeitung beruft sich auf Daten aus 15 Bundesländern, nur Rheinland-Pfalz fehle. Auch die Zahl der politisch motivierten Gewalttaten stieg demnach 2025 im Vergleich zum Vorjahr um über 1% auf rund 4.000. Papst Leo XIV. Beginnt heute eine einwöchige Reise nach Spanien. Zum Auftakt wird das Oberhaupt der katholischen Kirche in Madrid vom Königshaus empfangen. Auf dem Programm stehen außerdem der Besuch eines Obdachlosenzentrums und eine Gebetswache. Es werden Hunderttausende Gläubige erwartet. Morgen feiert der Papst eine Messe in Madrid. Weitere Stationen seiner Reise sind Barcelona und die Kanarischen Inseln. Im Fernverkehr der Deutschen Bahn fallen einem Bericht zufolge mehr Züge aus als im Vorjahr. Die Süddeutsche Zeitung berichtet, von Januar bis Mai seien im Schnitt 107 Fernzüge pro Tag nicht gefahren. In den ersten 5 Monaten des Vorjahres seien es täglich 57 Verbindungen gewesen. Das Blatt beruft sich auf interne Bahndaten.
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3: Heute im Westen und Norden zeitweise stärker bewölkt mit einzelnen Schauern und kurzen Gewittern, sonst gibt es einen Wechsel aus Sonne und Wolken. An den Alpen sind örtlich Schauer oder Gewitter möglich, 18 bis 26 Grad. Die Aussichten morgen im Norden wolkig bis stark bewölkt mit Schauern, im Nordosten auch einzelne Gewitter. Nach Süden hin zunehmend sonnig und überwiegend trocken, 19 bis 26 Grad.
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19: Ich bin Felix Becker. In der Golfregion hat es wieder Angriffe gegeben. Das US-Militär bombardierte nach eigenen Angaben iranische Radarstellungen nahe der Straße von Hormus.
3: Vorher habe man in der Gegend 4 iranische Drohnen abgeschossen, die dort Schiffe bedroht hätten. Außerdem meldeten die Golfstaaten Kuwait und Bahrain neue Attacken aus dem Iran. Demnach wurden 6 Raketen abgefangen. Eine 7. habe ihr Ziel verfehlt. In beiden Ländern befinden sich amerikanische Stützpunkte. Ulrike Klein, Redaktion.
19: Am letzten Tag des Internationalen Wirtschaftsforums in St. Petersburg hat die Ukraine die Region erneut mit Drohnen attackiert. Der Gouverneur des Gebietes sagte, die Flugabwehr habe über 140 Drohnen abgefangen. Auch aus anderen Regionen in Russland und aus besetzten Gebieten in der Ukraine wurden Drohnenattacken gemeldet. Im Hafen von Mariupol sollen dabei Öldepots in Brand geraten sein. Das Angebot des ukrainischen Präsidenten Selenskyj zu einem direkten Treffen für Friedensverhandlungen hatte der russische Präsident Putin gestern abgelehnt. In Deutschland hat die politisch motivierte Kriminalität weiter zugenommen. Das berichtet die Welt am Sonntag. Demnach gab es im vergangenen Jahr einen neuen Höchststand von über 85.000 solcher Delikte. 10 Jahre zuvor waren es nicht einmal halb so viele. Die Zeitung beruft sich auf Daten aus 15 Bundesländern, nur Rheinland-Pfalz fehle. Auch die Zahl der politisch motivierten Gewalttaten stieg demnach 2025 im Vergleich zum Vorjahr um über 1% auf rund 4.000. Papst Leo XIV. Beginnt heute eine einwöchige Reise nach Spanien. Zum Auftakt wird das Oberhaupt der katholischen Kirche in Madrid vom Königshaus empfangen. Auf dem Programm stehen außerdem der Besuch eines Obdachlosenzentrums und eine Gebetswache. Es werden Hunderttausende Gläubige erwartet. Morgen feiert der Papst eine Messe in Madrid. Weitere Stationen seiner Reise sind Barcelona und die Kanarischen Inseln. Im Fernverkehr der Deutschen Bahn fallen einem Bericht zufolge mehr Züge aus als im Vorjahr. Die Süddeutsche Zeitung berichtet, von Januar bis Mai seien im Schnitt 107 Fernzüge pro Tag nicht gefahren. In den ersten 5 Monaten des Vorjahres seien es täglich 57 Verbindungen gewesen. Das Blatt beruft sich auf interne Bahndaten.
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19: Heute im Westen und Norden zeitweise stärker bewölkt mit einzelnen Schauern und kurzen Gewittern. Sonst gibt es einen Wechsel aus Sonne und Wolken. An den Alpen sind örtlich Schauer oder Gewitter möglich. 18 bis 26 Grad. Die Aussichten morgen im Norden wolkig bis stark bewölkt mit Schauern, im Nordosten auch einzelne Gewitter. Nach Süden hin zunehmend sonnig und überwiegend trocken. 19 bis 26 Grad.
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